Also hier zum Beispiel, das ist der Stuhl, auf dem ich jetzt gleich sitzen werde. Und das hier ist die Hose, die ich gleich anziehen werde. Schönen guten Morgen.

0: geile Nummer von Fountains of Wayne, Radiation Vibe. Gleich 10 Minuten nach 6. Oh. So früh am Morgen. Und erst Donnerstag. Aber hey, wir steuern auf das Dank der katholischen Kirche, Dank des Glaubens auf dieser Welt, auf ein Pfingstwochenende zu, an dem Montag auch noch ein Feiertag ist. Fürs Bruttosozialprodukt natürlich komplett bescheuert, aber hey, scheiß drauf. Ich werde am Montag freimachen, obwohl ich Atheist bin. Aber wenn da niemand ist und wenn alle schlafen, dann habe ich gesagt, werde ich auch. Also, da bin ich deutsch. Wisst ihr?
1: La.
0: Sehr interessantes Magazin in den Vereinigten Staaten hat ein Ranking aufgestellt. Das machen die jedes Jahr. Und sie fragen immer nach den besten und lebenswertesten Ländern außerhalb der Vereinigten Staaten. Das ist ein Magazin, das sich zur Aufgabe gemacht hat, seinen Lesern und Leserinnen die Welt näher zu bringen. Ihr müsst wissen, in den Vereinigten Staaten weiß man gar nicht, dass es außerhalb der Vereinigten Staaten überhaupt noch andere Existenzen gibt und Länder. Und auf diesem Ranking ist Deutschland tatsächlich auf Platz 4. Das ist also 100 Länder. Die haben 100 Länder untersucht. Sie haben die Länder, die klopfen die Länder immer ab nach politische Stabilität, Krankenversicherung, Wetter, Einkommen, Arbeitslosenrate und so weiter und so fort. Deutschland Platz 4. So, und wenn ihr jetzt euch gleich ins Bad schleift und euer Gesicht seht und ihr sagt, es ist alles im Arsch, wir sind alle immer, dann macht euch mal Gedanken darüber, warum ihr so seid, wie ihr seid, weil wenn das Magazin das wüsste, dann wären wir auf Platz 99 oder 100. Schönen guten Morgen. Wir sind Matronomy. 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

Caroline Jones, come in, but don't make yourself comfortable. Ich hätte ja niemals gedacht, dass schon so viele Leute wach sind und so hellwach sind und so interessiert. Es gibt hier gerade massiv viele Anfragen nach dem, was ich gesagt habe, über dieses globale Länderranking von einem US-Magazin, das heißt News and World Report, wo Deutschland den vierten Platz auf einer Rankingliste der lebenswertesten Länder einnimmt. 100 Länder wurden da abgefragt und Deutschland ist Platz 4. Und alle wollen wissen, wer sind Platz 1, 2 und 3? Also auf Platz 1 ist die Schweiz, auf Platz 2 ist Dänemark und auf Platz 3 ist Schweden. Das habe ich nicht erzählt, aber das reiche ich jetzt gerne hinterher. Es geht bei dieser Studie darum, zu checken, wie ist die Wirtschaft des jeweiligen Landes, also von diesen 100 Ländern, die Wirtschaft, das Soziale, also wie ist die Infrastruktur ausgebaut und sind die Leute krankenversichert und so weiter und so fort. Und die Gesundheit, also Gesundheitssystem und so alles. Und da sind wir Platz 4 und das ist eine US-Studie. Da hätte man eigentlich schon davon ausgehen können, dass die Vereinigten Staaten auf Platz 1 sind, aber weit gefehlt, die sind ganz weit unten. Das ist kein Wunder, da regiert eine Hamstermatte. Wir haben eine hervorragende wirtschaftliche Entwicklung und Stärke. Der einzige Punkt, wo wir ein bisschen schwächeln, das ist das Thema Wärmepumpen. Da ist China ganz vorne. Das sollte uns zu denken geben.

Guten Morgen. Es ist jetzt ein bisschen dumm, weil mein Kaffee ist aus. Also, ich habe Kaffee hier. Ich habe ihn sogar mitgebracht, damit ihr... Ich habe frischen Kaffee da. Bohnen, aber in meinem Mahlwerk ist nichts mehr. Ich habe eine eigene Mühle. Ich habe eine Siebträgermaschine. Wie soll ich euch das jetzt erklären? Also, es ist so. Ich habe eine Siebträgermaschine, okay? Die ist schon sehr, sehr alt, schon über 20 Jahre alt und die war damals sehr teuer und dazu habe ich mir ein Mahlwerk kaufen müssen, also eine Mühle kaufen müssen. Die, allein die Mühle hat über 400 Euro damals gekostet, ist aber auch schon 20 Jahre her. Viele sagen jetzt, was, seit 20 Jahren gibt es schon den Euro? Ja, ja, jetzt beruhigt euch wieder. Und jetzt ist der Behälter leer, also jetzt muss ich neuen Kaffee, praktisch. Versteht ihr? Neuen Kaffee. Was kein großes Problem ist, weil ich habe ja Kaffee da, aber ich bin ja ein Freak. Ich muss den Mahlgrad extra einstellen. Versteht ihr das? Da muss ich eigentlich zwei, drei Probe-Siebe voll machen, um zu checken, wie der Mahlgrad ist und wie sehr ich den Temper auf den gemahlenen Kaffee drücken muss, weil der muss ja eine bestimmte, wie soll ich sagen, also man muss ja Druck auf den Temper ausüben. Also auf den Siebträger, um dann... Versteht ihr mich eigentlich? Wisst ihr eigentlich, was mein Scheißproblem gerade ist? Und ich kann das ja alles nicht machen, weil ich muss mich ja auch gleichzeitig um euch kümmern. Jetzt wird der Donnerstag für mich sehr kompliziert. Weil auf der einen Seite brauche ich noch einen Kaffee, auf der anderen Seite muss das alles perfekt sein. Es muss hier alles schmecken und ich habe hier den Risveglio Forte, der... verdammt nochmal. Ich melde mich gleich wieder. Ich gehe mal kurz in die Küche, habe ein paar Sachen zu machen.

ist ja auch so, dass also der Kaffee, der neue Kaffee, ist eine andere Sorte als der Kaffee, der vorher in dem Mahlwerk drin war. Wisst ihr, was ich meine? Deswegen, ich kann jetzt eigentlich gar nicht. Ja, jetzt halt doch mal die Fresse. Lacey J. Dalton war das, und Black Coffee thematisch, wisst ihr. Also es ist so, ich muss jetzt, das ist eine neue Sorte. Das ist eine andere Sorte als die, die vorher drin war. Deswegen müsste ich normalerweise jetzt in meine Mühle erstmal ein Reinigungsmittel geben. Es gibt tatsächlich so Reinigungstabletten, die malt man dann so durch. Dann wird alles weiß, das ist so natürliches Zeugs, das ist so Mais und so Zeug, und das macht die Zahnräder wieder sauber, und danach muss man dann erstmal praktisch also 2-3 Tassen aufbrühen, aber die trinkt man dann gar nicht. Versteht ihr? Also ich bin wirklich Freak bei dem Ganzen, und das muss ich jetzt alles machen, und gleichzeitig habe ich aber euch noch an der Backe und muss dann sagen, wie spät es ist und welche Musik da gerade läuft und so weiter. Das ist alles.

und James Hersey und Heart I Try. Ich habe jetzt hier, ich bekomme Resonanz auf meine Probleme hin. Klaus zum Beispiel schreibt, guten Morgen Matuschke, dein Problem ist eindeutig, dass du gerade keinen fertigen Kaffee zum Trinken hast, denn der Rest ist Kaffeephilosophie. Nein, nein. Ich habe mir jetzt eine neue Tasse gemacht mit dem neuen Kaffee. Ja. Aber ich habe das Mahlwerk nicht sauber gemacht. Das heißt, Reste der alten Kaffeebohne befinden sich noch drin und das verfälscht selbstverständlich das Aroma. Ich kann das jetzt mal hier live testen und kann euch sagen, das ist eigentlich eine tolle Bohne, aber ja, die wäre viel toller, wäre das Mahlwerk jetzt gereinigt. Aber ich habe keine Zeit, jetzt das Mahlwerk zu reinigen. Ich musste zum Beispiel auch, und da will ich nicht philosophieren, sondern das ist tatsächlich so, ich musste zum Beispiel jetzt auch in meinem Kühlschrank wieder Platz schaffen für die restliche Packung, weil in das Mahlwerk gehen natürlich nicht 1 Kilo Bohnen rein oder 500 Gramm Bohnen, sondern nur ein bisschen. Und der Rest muss in den Kühlschrank. Wisst ihr, dass Kaffee immer in den Kühlschrank muss? Und zwar völlig egal, auch wenn ihr nur Pulver habt, wenn ihr so Kretins seid, die echt Pulver nehmen. Es muss in den Kühlschrank, der Rest muss in den Kühlschrank. Der darf nicht in irgendeinem tollen Behälter von Butlers irgendwo in der Küche rumstehen. Es muss im Kühlschrank aufbewahrt werden. Sonst verliert der Kaffee an Aroma und zwar massiv. Massiv, wirklich. Und ich muss jetzt meine restlichen Bohnen im Kühlschrank, und der Kühlschrank ist voll. Der ist nicht voll, weil ich reich bin, sondern ich bin arbeitslos. Ich gehe den ganzen Tag einkaufen und... Scheiße, ey. Okay, ich will euch nicht länger mit meinen Problemen belästigen. Es geht mir gut. Es ist alles in Ordnung. Ich liebe euch. Schön, dass ihr wach seid. Ich bin auch wach. 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

euch. 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Und ihr für mich. Jetzt geht's ab hier. Wie geil. Jetzt gehen alle steil da draußen. Ist das lustig. Hier, meine eigenen Kollegen, weißt du. Das mit dem Kühlschrank ist nur für gemahlenen Kaffee. Bei Bohnen reicht eine luftdichte Dose. Leute, die was anderes behaupten, haben auch Plattenspieler mit Granitteller und audiophile Lautsprecherkabel. Ah, ah, ah. Ah. Thomas, hör mir zu. Das ist... Ich habe hier einen Barista um die Ecke, der macht den weltbesten Kaffee. Und seit der mir erzählt hat, dass die Bohnen und nicht das Pulver in den Kühlschrank gehören, selbstverständlich in den Kühlschrank gehören, bin ich ein anderer Mensch und ich habe eine andere Lebensqualität. Mal abgesehen davon, dass ich selbstverständlich meine Lautsprecherkabel nur in eine Richtung bespiele. Ah, ist das schön. So, Alex schreibt gerade, ich fürchte, mit meinem löslichen Nescafé-Klassik darf ich ja diese Diskussion nicht sein. Boah! Oh! Guten Morgen, Matuschke. Die wichtigste Information fehlt uns aber noch. Welche Kaffeebohnen von welchem Hersteller verwendest du? Ja, das würde ich jetzt gerne wissen. Das ist mir klar. Ich habe selbstverständlich eine italienische Röstung. Ein italienischer Hersteller, den es in Deutschland nachweislich nicht gibt. Also nicht diese Lavazza-Scheiße, die überall rumsteht für 21 Euro. Meiner kostet gar nicht so viel. Der kostet wesentlich weniger, aber er ist halt scheiße geil, ja. Der ist so geil, dass er nicht in anderen Ländern verkauft wird. So, und jetzt mache ich ein neues Fass auf. Zucker in den Kaffee, ja oder nein? Und wenn Zucker, brauner oder weißer? Schönen guten Morgen euch allen. Hier sind New Edition.

habt doch alle keine Ahnung. Ihr habt alle keine Ahnung. Natürlich kann man Zucker in den Kaffee machen. Aber es muss brauner Zucker sein, selbstverständlich. Besser ist noch ein bisschen Melasse. Melasse veredelt den Zucker sonders. Aber ihr habt doch alle keine Ahnung. Hey, hört auf, ihr habt doch keine Ahnung. Obsession Part 1. 6.45 Uhr. Wunderschönen guten Morgen euch allen, egal was ihr trinkt.

Das Leben ist eine Autobahn, sagt Tom Cochran. 6.52 Uhr, 8 Minuten vor 7. Ich bin hier die ganze Zeit jetzt nur am Mailen, weil alle wollen wissen, welcher Kaffee, welcher Kaffee.

0: Conrad Sewell, Ferris Wheel.
1: Was für ein Morgen heute Morgen. Wie wundervoll. Und wie wundervoll ihr seid. Ihr seid so toll.
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morgens mache ich tatsächlich, ich habe eine Siebträgermaschine und da ist nicht umsonst eine Aufschäumdüse dran. Man macht selbstverständlich, morgens macht man sich einen Cappuccino und man muss ein bisschen geschäumte Milch rein, klar. Ab 14 Uhr nur noch Espresso. So gehört sich das, das ist Kaffeekultur. Niemals Bohnenkaffee. Oh. Also immer nur dann, wenn die Maschine in der Wartung ist oder so, dann mache ich French Press. Was auch gut ist, ist Mokka. Aber da braucht man auch das Kännchen dafür, das ist ganz wichtig. Und man braucht eben auch Mokka-Pulver dazu. Das ist viel feiner als normales Kaffeepulver. Da braucht man eine, entweder macht man das in dem Kännchen oder in einer sogenannten Jazve. Also das ist so ein ach was, oh boah, Leute. Macht doch, was ihr wollt, aber macht nicht Nescafé. Niemals. Niemals. Pfui.

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So. So, und dann noch ein kleiner Tipp von mir, was Kaffee anbelangt. Ihr könnt machen, was ihr wollt, ist mir völlig wurscht. Ihr könnt auch die üblichen Verdächtigen kaufen, das passt schon, es ist schon alles in Ordnung. Ihr dürft nur nicht Mövenpick-Kaffee kaufen, das geht nicht, weil die finanzieren die AfD. Und ihr dürft nicht koffeinfreien Kaffee, das geht nicht. Koffeinfreier Kaffee ist... Das geht einfach nicht. Das ist Quatsch. Koffeinfreier Kaffee ist wie soll ich euch das erklären? Koffeinfreier Kaffee ist wie alkoholfreies Bier. Dann kann man es auch bleiben lassen. Dann nimmt man Apfelsaftschorle. Versteht?

0: Ja, koffeinfreier Kaffee, das ist wie ficken ohne kommen. Also
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0: Das ist sinnlos, versteht ihr?
2: Sinnlos!

0: Useless.
1: Useless. Sinnlos. Wie Kaffee ohne Koffein. Das war Liv Harland. Es ist 7:10.
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5: Heute feiert Leo Sayer seinen 78. Geburtstag, geboren als Gerard Sayer in Shoreham, England. Er begann seine Karriere in diversen Bands, zum Beispiel bei Michael Chapman und Alexis Corner, bevor er als Songwriter Erfolg hatte. Er schrieb zum Beispiel für Who-Sänger Roger Daltrey den Titel Giving It All Away. Als Sänger glückte Leo Sayer 1973 sein erster Hit, The Show Must Go On, damals Platz 2 in England. Es folgten 9 weitere britische Top-Ten-Erfolge, darunter One Man Band, Moonlightning und More Than I Can Say, der Platz 2 in England und Amerika, dort sogar für 5 Wochen, belegte. Mit When I Need You glückte in beiden Ländern Platz 1. Und You Make Me Feel Like Dancing wurde nochmal in Amerika 1977 ein US Number One Hit. Hier also das Geburtstagskind des Tages, Leo Sayer. You Make Me Feel.

1977 ein Welthit gewesen. You Make Me Feel Like Dancing von Leo Sayer, unser Geburtstagskind des Tages vom 21. Mai. Ciao for now, sagt Nick von Vogelstein.

Immer Ärger mit den Frauen. Das ist Money Brother. It's been hurting all the way with you, Joanna. Gleich 20 Minuten nach

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0: The beat goes on. Campbell, the beat goes on. Es ist 7 Uhr und gleich 30 Minuten, halb acht. Wisst ihr, was ich lustig finde? In der letzten Stunde, also in der Stunde zwischen 6 und 7, komplette Begeisterung der Hörerschaft. Ein Hin und Her, Mails, WhatsApp-Nachrichten, Wahnsinn. Hier auf dem Rechner, auf meinem Handy und überhaupt. Und Kaffee und so und mit Zucker und ohne und mit Milch und ohne und welcher Kaffee und... Oh. In der Stunde, jetzt zwischen 7 und 8 Uhr, Funkstille, nichts mehr. Ich weiß ganz genau, was bei euch jetzt los ist. Kinder sind wach, Cornflakes müssen auf den Tisch.
1: Mama, das ist die scheiß Marmelade, ich mag keine Erdbeeren.
0: All diese ganzen...
2: Wo ist mein Föhn? Ich hab meinen Föhn nicht gesehen. Ich hab doch gestern den Föhn noch hier hingelegt, dass ich der Föhn bin.
3: Ich fahr schon mal das Auto raus.
0: Oh. Hektik, Erotik, Fußpilz. Keiner hat mehr Zeit, mit dem wichtigsten Menschen am Morgen irgendwie zu kommunizieren, nämlich mit mir. Ist okay? Ist in Ordnung? Nein, ist in Ordnung. Macht euer Zeug, ist es wichtig? Und wie ich mir dann so denke, weißt du, zwischen 7 und 8, da bin ich ja einfach abgemeldet. Da ist einfach, da finde ich nicht statt. Da gibt es keine Rückmeldung, gar nichts. Kommt eine WhatsApp von Dr. Feelgood. Immer dieses frühe Aufstehen. Fängt er an. Immer dieses frühe Aufstehen. Kennst du eigentlich MC Bettflucht? Wenn nicht, schau mal in deine Wolke. Wolke ist unsere Cloud. Wir haben da so eine Austausch-Cloud, wisst ihr? Und da ist was drin. Da steht drauf, MC Bettflucht. Er hat's verdient. Ich konnte das nicht hören vorher. Ich kann das nicht anhören, weil wenn ich das anhöre, dann hört ihr es auch. Wisst ihr, es ist alles auf einem Rechner hier. Und wenn ich irgendwo auf Play drücke, dann hört ihr es auch. Also drücke ich jetzt hier drauf, ohne zu wissen, was es ist. Und ihr müsst danach auch nicht euch melden. Ich weiß, ihr habt jetzt keine Zeit. Wahrscheinlich erst morgen wieder um 6 ist in Ordnung. Ich mache aber trotzdem weiter bis um 9. Was ist denn jetzt hier MC Bettflucht und er hat's verdient? Was ist das?
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0: bisschen Ska made in Germany. Das war die senile Hitwucht von letzter Woche. Ne? Stimmt? Ich kenne mich nicht mehr aus. Wie viele Wochen mache ich das eigentlich schon? Nee, war letzte Woche. Genau, letzte Woche war das. Oh. 2, 3, 4. Es ist 7.45 Uhr. Da können wir ja um diese Zeit die senile Hitwucht in dieser Woche abfeuern. Und wenn ich abfeuern sage, dann meine ich das auch genauso, wie ich das sage, weil den Song, den ich für diese Woche gepickt habe, wie man neudeutsch sagt, dieser Song ist ein Gitarren-Inferno. Er kommt von einem Musiker namens Jesse Roper, der noch nicht so wirklich auf sich aufmerksam gemacht hat als Solokünstler, aber das könnte sich ändern mit der EP, die er gerade eben frisch rausgebracht hat. Die heißt Daisy Wake Up und der Titelsong dieser EP passt wie die Faust aufs Auge zu einer Morning Show. Und deswegen ist er in dieser Woche
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bei JD McPherson. Hier ist die senile Bettflucht, hier ist Feelgood FM. Es ist 8:08 und ich muss euch ganz ehrlich sagen, und ich will kein Beileid haben. Es ist okay. Aber ich muss euch sagen, dass ich hier unter erschwerten Bedingungen sende, weil mir knallt wirklich, ohne Scheiß, die Sonne ins Gesicht. Die Sonne knallt durchs Fenster. Und ich kann hier nicht weg. Ich müsste umbauen. Ich müsste Kabel ziehen und es wäre Sende. Ich muss hier sitzen bleiben. Das ist Wahnsinn. Das ist irre. Es ist Sommer. Es ist tatsächlich ernsthaft Sommer. Ich sitze hier mit Sonnenbrille, ohne Scheiß. Sonst würde ich nichts sehen. Ich würde sonst nicht sehen. Ich kann nicht sehen, dass es Billy Stewart mit Sommertime ist. Ohne Sonnenbrille. Oh Leute, ist das schön. Wahnsinn. Es ist Sommer bei Feelgood FM. Jetzt alle!

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1: Es ist 8 Uhr. Sogar schon 1 nach 8. Das gerade eben waren Nine Toes und Fatboy Slim mit Finder. Wunderschönen guten Morgen. In dieser Stunde begebe ich mich auf die Suche nach den guten Nachrichten. Das habe ich gestern mal gemacht und das war so, die Resonanz war

Die Sonne hat so dermaßen reingeknallt in mein Fenster. Das, also Wahnsinn, das ist echt irre. Um 8 Uhr, ja. Es war auch total heiß und so, und ich muss dann das Fenster aufmachen, aber draußen ist halt Lärm und es ist einfach. Aber gute Nachricht halt einfach, ja.

Das ist Musik aus Hannover. Naja, nicht wirklich, aber an diesen Song hat Moose T Hand angelegt. Das sind Paid in Life zusammen mit Lauryn Hill und Kool & The Gang. All My Time. Im Moose T Too Hot Bad Boy Mix. Hier ist Feelgood FM, hier ist die senile Bettflucht. Es gab eine Umfrage in den Vereinigten Staaten, das würde ich euch jetzt ganz gerne auch noch mit auf den Weg geben in den heutigen Tag um 13 Minuten nach 8. Es gab eine Umfrage in den Vereinigten Staaten, aus der eindeutig hervorgeht, dass Benjamin Netanyahu der schlechteste US-Präsident seit Elon Musk ist.

0: Ja, ich bin ja da. Ich mach grad Kaffee. Was ist denn los?
1: Hey, Matuschke, what's up?
2: Nix, alles gut. Gleich 20 Minuten nach 8. Die senile Bettflucht hier, hier ist Feelgood FM. Mit dem Morgenmoderator eures Vertrauens. Matthias Matuschik, schönen guten Morgen. Gestern habe ich in dieser Stunde zwischen 8 und 9 gute Nachrichten vorgelesen. Weil die Welt ja so voller schlechter Nachrichten ist, habe ich mir gedacht, komm, auch mal ein paar gute Nachrichten. So, heute gibt's eine gute Nachricht für all diejenigen, die sich ein Trump-Phone bestellt haben. Ihr müsst euch das mal vorstellen. In den Vereinigten Staaten hat Donald Trump seinen Anhängern gesagt, ich habe jetzt ein eigenes Handy für euch kreiert, das Trump-Phone, das T1. Wollt ihr eines haben? Dann müsst ihr mir einfach nur $100 Anzahlung schicken und dann bekommt ihr von mir ein niegelnagelneues, hochmodernes und in den Vereinigten Staaten hergestelltes Handy oder Mobile Phone, wie man dort sagt. Diese Ankündigung stammt aus dem Juni letzten Jahres. Es haben, das ist jetzt kein Witz, und daran ist die Dummheit der Menschheit zu erkennen. Es haben in den Vereinigten Staaten 600.000 Leute dieses Handy bestellt. 600.000 komplette Volltrottel. Und sie haben $100 Anzahlungen getätigt. Und haben damit die Hamstermatte um etliche Millionen Dollar reicher gemacht. Ein Handy haben sie bis zum heutigen Zeitpunkt nicht bekommen. Null. Null. Einfach null, null, null. Aber jetzt war ja Donald Trump in China. Dort hat er nichts gerissen. Er ist dort degradiert, erniedrigt und beleidigt worden. Ohne auch nur ein einziges Geschäft zu machen. Ohne auch nur einen einzigen gottverdammten Dollar zu verdienen. Aber, ganz offensichtlich, hat er eine Kiste mitbekommen, wo die Handys drin sind. Die sind nämlich aus China. Die Handys werden nicht in den Vereinigten Staaten hergestellt, sondern in China. Also die Einzelteile. Zusammengesetzt werden sie dann in den Vereinigten Staaten, wahrscheinlich in Konzentrationslagern, wo Menschen, die von ICE gefangen genommen wurden, auf ihre Abschiebung warten. So, und jetzt hat ein Sender, ich glaube, es war NBC, eins dieser Handys in die Hand bekommen. Und es sieht wie folgt aus. Es hat bescheidene 512 GB Speicherplatz und einen Snapdragon 7 Prozessor, auf dem eine Version des bereits 2024 veröffentlichten Android 15 läuft. Also es ist ein komplett... Es ist komplett alt. Es ist ein kompletter Scheißdreck. Aber, und das wird die Boomer unter den Kunden freuen, und es sind wahrscheinlich nur Boomer, also nur ältere Menschen, es gibt eine Klinkenbuchse für den Kopf. Habt ihr auch eins bestellt? Dann ist das für euch die gute Nachricht des Tages.

must he have. Es ist 8.30 Uhr. Guten Morgen. Where did he go? Der Sommer ist da. It must be heaven. Ja, das ist wie der Himmel. Es fühlt sich genauso an.

0: Der Sommer ist da.
1: Juhu!
0: Uhr 34. Die Stunde zwischen 8 und 9 nutzen wir dazu, gute Nachrichten zu verbreiten. Und da ist es durchaus auch so, dass ihr mir gute Nachrichten schicken könnt. Ich werde sie dann weiterverbreiten. Stammhörer Alex zum Beispiel hat mir gerade geschrieben: Meine gute Nachricht des Tages, heute beginnt die Bergkirchweih in Erlangen. Bergkirwa. Und das Wetter hält sich dran. Es wird schön.

0: die Bergkirchweih in Erlangen beginnt. Das ist für viele der Himmel auf Erden. Kleiner Tipp von mir, solltet ihr da hingehen, jetzt am Wochenende zum Beispiel, tut mir einen Gefallen. An dem Tag, an dem ihr vorhabt, die Kirchweih zu besuchen, weil dort sehr viel Alkohol ausgeschenkt wird, macht es wirklich Sinn, am Morgen, noch bevor ihr irgendetwas anderes macht, vor Kaffee, vor Cornflakes, vor Zähneputzen, einen Esslöffel Olivenöl zu schlucken. Ihr braucht mir jetzt nicht danken, aber ihr werdet froh sein, dass ich euch diesen Tipp for free gegeben habe. Denn dann überlebt ihr selbstverständlich die Kirchweih und auch alle anderen Feste. 8.37 Uhr!
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0: Das ist Lord. Nummer heißt Supercut. Hier ist die senile Bettflucht. Hier ist Feelgood FM. Am Donnerstagmorgen. Um 8 Uhr und gleich 45 Minuten. Ich habe noch eine gute Nachricht für euch. Die gute Nachricht lautet: Schwurbler sind Vollidioten. Könnt ihr euch noch an den Wahl erinnern? Na, selbstverständlich. Der Wahl, bei dem Schwurbler gesagt haben, wir müssen ihn retten. Da war sogar eine Wahlflüsterin. Ich weiß nicht, ob ihr sie gesehen habt.
1: Ich habe mit dem Wahl gesprochen. Er hat zu mir gesagt, er braucht unsere Hilfe.
0: Was der Wahl, dieser Glaskugel-Uschi allerdings nicht gesagt hat, ist, ich bin kein Wahl. Ich bin eine Wahlkuh. Jetzt kommt nämlich auch noch raus, dass Timmy oder Hope in Wirklichkeit weiblich war. Ach du Scheiße!

0: the tempo trap. Sweet Disposition. War ein Bootleg, zugegebenermaßen. Younger hat das Ding so ein bisschen gepimpt. Es ist 7:07. Diese Musik hier heißt Garden Party. Und die werdet ihr heute nach Feierabend wahrscheinlich haben bei diesem schönen Wetter,
1: oder?
0: Ich wünsche euch dabei viel Spaß. Ich habe noch eine gute Nachricht für euch, die letzte, dann lasse ich euch oder entlasse ich euch in den Tag. In München sind jetzt mutmaßliche chinesische Spione festgenommen worden. Yes! Erst habe ich gedacht, das sind bestimmt AfD-Anhänger. Aber dann habe ich überlegt und habe mir gedacht, nein. AfD-Leute spionieren nur für Russland und mit solchen stümperhaften Amateuren wird sich China bestimmt nicht abgeben. Schönen Tag wünsche ich euch. Wir hören uns morgen wieder um 6. Und jetzt viel Sonne für euch. Hier ist Paolo Nutini, Shine a

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2: Heute feiert Leo Sayer seinen 78. Geburtstag, geboren als Gerard Sayer in Shoreham, England. Er begann seine Karriere in diversen Bands, zum Beispiel bei Michael Chapman und Alexis Corner, bevor er als Songwriter Erfolg hatte. Er schrieb zum Beispiel für Who-Sänger Roger Daltrey den Titel Give It All Away. Als Sänger glückte Leo Sayer 1973 sein erster Hit, The Show Must Go On, damals Platz 2 in England. Es folgten 9 weitere britische Top-10-Erfolge, darunter One Man Band, Moonlightning und More Than I Can Say, der Platz 2 in England und Amerika, dort sogar für 5 Wochen, belegte. Mit When I Need You glückte in beiden Ländern Platz 1. Und You Make Me Feel Like Dancing wurde nochmal in Amerika 1977 ein US Number One Hit. Hier also das Geburtstagskind des Tages, Leo Sayer, You Make Me Feel Like Dancing.

1977 ein Welthit gewesen. You Make Me Feel Like Dancing von Leo Sayer, unser Geburtstagskind des Tages vom 21. Mai. Ciao for now, sagt Nick von Vogelstein.

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4: Heute feiert Leo Sayer seinen 78. Geburtstag, geboren als Gerard Sayer in Shoreham, England. Er begann seine Karriere in diversen Bands, zum Beispiel bei Michael Chapman und Alexis Corner, bevor er als Songwriter Erfolg hatte. Er schrieb zum Beispiel für Who-Sänger Roger Daltrey den Titel Give It All Away. Als Sänger glückte Leo Sayer 1973 sein erster Hit, The Show Must Go On, damals Platz 2 in England. Es folgten 9 weitere britische Top-10-Erfolge, darunter One Man Band, Moonlightning und More Than I Can Say, der Platz 2 in England und Amerika, dort sogar für 5 Wochen, belegte. Mit When I Need You glückte in beiden Ländern Platz 1. Und You Make Me Feel Like Dancing wurde nochmal in Amerika 1977 ein US Number One Hit. Hier also das Geburtstagskind des Tages, Leo Sayer, You Make Me Feel.

1977 ein Welthit gewesen. You Make Me Feel Like Dancing von Leo Sayer, unser Geburtstagskind des Tages vom 21. Mai. Ciao for now, sagt Nick von Vogelstein.

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von diesen völlig underrated Bands von damals. Also sind hier jetzt auch schnell viele Tipps eingegangen, wie ich dieses Haar rauskriege. Gurgeln, das ist langweilig, habe ich schon probiert. Nutella pur essen. Da musst du jetzt auch erstmal drauf kommen. Ich habe jetzt dann gerade gesagt, ich könnte ja mal in meiner Werkzeugkiste nachschauen, ob ich noch eine lange Pinzette habe und könnte meine Hand anlegen am Zäpfchen. Genau. Nur nicht daneben greifen dann.

Ich bin ja nicht beratungsresistent. Das mit diesem Nutella, das war ein guter Vorschlag. Ich habe zwar kein Nutella zu Hause, ich habe mir aber jetzt gedacht, irgendwas Dickflüssiges, was Zähflüssiges. Und habe im Küchenschrank noch gefunden, so eine drittelvolle Flasche Honig. Du wisst schon, diese, wie heißt die? Flotte Biene, aber nicht von der Marke. Und habe mir das jetzt mal in den Rachen laufen lassen. Jetzt ist besser. Wahrscheinlich habe ich jetzt eine Honigschicht um das Haar herum produziert. Und in einer Viertelstunde wird mir schlecht. Aber das sehen wir dann.

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0: Oh yeah. We oughta take it easy. Wisst ihr eigentlich, warum wir jetzt bereits seit 3 Wochen hier bei Feelgood FM das Sommerprogramm gestartet haben? Das hat diverse Gründe. Erstens, weil uns nichts Dümmeres eingefallen ist. Zweitens, weil wir einen Aufhänger brauchten für die Morningshow. Drittens, müsst ihr euch jetzt halt einfach auch auf der Zunge zergehen lassen. Heute ist der 21. Mai. In 4 Wochen ist der 21. Juni, also der offizielle Sommeranfang. Das ist aber auch der Tag, an dem die Tage dann schon wieder kürzer werden.
2: Get ready to go crazy right here.
0: Bei uns also 7 Wochen mehr Sommer als woanders.

Ian Gallagher. And I'll take you heute Mittag zur Stunde der Sendungsvorbereitung des heutigen Tages. Da habe ich mir gedacht, hey, heute ist der 21. Mai. Heute ist ja der weltweite Sprich-wie-Yoda-Tag. Und habe mir dann gedacht, eine ganze Sendung mal zu machen, so wie der Yoda spricht. Also, nur Musik, wir spielen nicht, Gefühle, wir senden oder irgendwie so. Aber ich habe das dann relativ schnell wieder verworfen. Ich habe nicht so große Ohren wie der.

Take a Track, die Ghost Hounds. Der Thomas hat gerade eben noch angefügt, noch ein weiterer Grund für das Sommerprogramm wäre, weil es bei mir hier auf Zypern bestimmt schon sehr heiß ist. Habe wahrheitsgemäß geantwortet. Wir waren jetzt den ganzen Mai noch nicht einmal an den 30 Grad dran. Also man könnte fast sagen, für die Jahreszeit zu kühl.

0: Bama 3 im Feelgood-Faktor. Ich habe hier jetzt eine Premiere für euch. Die Nummer kommt erst morgen raus, aber ich habe sie heute schon hier. Kommt daher, weil ich zur Künstlerin relativ gute Kontakte hege. Noch, weil ich der lieben Claudia Kern gesagt habe, sing nicht immer eigene Lieder, sing endlich mal wieder welche von mir. Aber morgen kommt ein neuer von ihr raus und den hören wir uns jetzt an.
1: Hallo liebe Feelgood FM-Hörer, hier ist Claudia Kane mit einem neuen Track, Love Me Wild. Zusammen mit Diana D. haben wir ein ganz tolles Duett aufgenommen im Latino-Rock-Style mit geilen Gitarren, so ein bisschen AC/DC-mäßig ist das so, die Gitarren, und ist auf alle Fälle hier für die Tanzfläche geeignet. Da rocken die Leute ab. Ich habe auch schon Zusagen von ein paar Clubs, die den Song spielen werden. Ich hoffe, es gefällt euch. Zille legt den Song jetzt auf und dann geht's ab! Geht ab, die Luzi! Rock on, Party on! Liebe Grüße von Claudia Kane.

Dan Reed Network und Get to You. So wie hat Frau Kane genannt, so schön gesagt. Ab geht die Luzi. Da passt doch dann auch das hier gleich mit.

10 schon auf mich verzichten und mit Musik, bis dann Q-Burn um 20 Uhr beginnt, mit Peter Anthony Vorlieb nehmen. Es muss ein wahnsinnig wichtiger Grund sein, wenn ich sage, ich bin eine Dreiviertelstunde früher weg, ist klar. Nein, ich gehe auch nicht zum Daten. Ich begebe mich heute mit einigen anderen Bekannten auf ein ganz heißes Pflaster. Wir werden eine schwerkriminelle Aktion durchführen miteinander. Das Ganze hat den Hintergrund, dass einer meiner besten Freunde hier seit 7 Jahren, der Jorgos, feiert heute seinen 44. Geburtstag. Und wir haben uns auf einen Prank verständigt, den wir durchführen werden. So werden wir, also ich bin nur der Fahrer, ich sag gleich mit dazu, ein schwarzer Van wird vorfahren. Aus diesem schwarzen Van springen dann 4 mit Sturmhauben maskierte Männer heraus, werden den George packen, ihm eine Kapuze über den Kopf ziehen und ihn hinten in diesen Van reinschmeißen, und dann heizen wir über eine Querfeldeinstraße, sodass das auch wirklich Sinn macht, zu einem abgelegenen Strandstück. Und da warten dann 50 Leute auf ihn. Wir nehmen auch noch eine frische Hose mit für ihn. Happy Birthday Prank à la Cypress.

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3: Heute feiert Leo Sayer seinen 78. Geburtstag, geboren als Gerard Sayer in Shoreham, England. Er begann seine Karriere in diversen Bands, zum Beispiel bei Michael Chapman und Alexis Corner, bevor er als Songwriter Erfolg hatte. Er schrieb zum Beispiel für Who-Sänger Roger Daltrey den Titel Give It All

0: 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Als Sänger glückte Leo Sayer 1973 sein erster Hit, The Show Must Go On, damals Platz 2 in England. Es folgten 9 weitere britische Top-Ten-Erfolge, darunter One Man Band, Moonlightning und More Than I Can Say, der Platz 2 in England und Amerika, dort sogar für 5 Wochen, belegte. Mit When I Need You glückte in beiden Ländern Platz 1. Und You Make Me Feel Like Dancing wurde nochmal in Amerika 1977 ein US Number One Hit. Hier also das Geburtstagskind des Tages, Leo Sayer. You Make Me Feel Like Dancing.
1: Ja!

1977 ein Welthit gewesen. You Make Me Feel Like Dancing von Leo Sayer, unser Geburtstagskind des Tages vom 21. Mai. Ciao for now, sagt Nick von Vogelstein.

say for Geburtstag, I love you more than I can say. Damit kommen wir zu Ronald Isley von den Isley Brothers. Der wird heute 85.

ihm geboren in North Shields in England. Hilton Valentine, Gitarrist bei Eric Burdens Animals.

Milton Valentine spielte die Gitarre bei den Animals. Und John Dalton, nicht verwandt oder verschwägert mit Joe, Jim, Jack und Everett Dalton, den Gegnern von Lucky Luke, sondern ein Bassspieler, feiert auch sein 83. heute, geboren 43. Ja. Und er war bei den Kinks.

Crazy World of Father Brown und Fire. Im Hintergrund hört man ganz deutlich die Hammond-Orgel. Die hat Vincent Crane Cheeseman gespielt. Auch der 1963 geboren. Ein paar Jahre später in Oakland in Kalifornien. Bill Champlin. Der hat Grammy gewonnen. Viele andere Awards. Singer, Songwriter, Producer. Jahrelang, 18 Jahre um genau zu sein, bei Chicago.

Champlin und Chicago mit dem vielsagenden Titel Does Anybody Really Know What Time It Is? Es kommt jetzt halt wieder drauf an, wo man gerade ist, gell? Auf jeden Fall ist es überall eigentlich kurz vor halb. Die volle Stunde, die könnt ihr euch selbst dazu malen. 1952 geboren, Carl Carlton.

Love und Carl Carlton, der hatte noch einen Hit mit She's a Bad Mama Gemma. Dann kommen jetzt zwei Herren aus dem Jahr 1955. Zunächst mal John Galvin, der Keyboarder einer Southern Rock Band, Molly Hatchet.

Good Times Roll. Das machen wir doch eh immer. Hier, wir bei Feelgood FM und ihr da draußen selbstverständlich auch. In Gainesville, Florida. Im Jahr 1975 geboren. Der Mann, der 20 Jahre lang das Schlagzeug bedient hat bei Tom Petty und den Heartbreakers. Stan Lynch. Alter Schulfreund gewesen schon.

Also bezieht das bitte nicht auf euch, gell, dieses Don't Come Around Here No More. Ganz im Gegenteil. Mehr einschalten bei uns bei Figur FM. Und gerne auch immer den Freunden sagen, dass sie was versäumt haben, wenn sie uns noch nicht gehört haben. Kommen wir noch zu einem Bassman. 1963 geboren, der feiert seinen 63. Was für ein Zufall. 63 geboren und 63 Jahre wird. Ja, es geht. Mathematisch geht's voll auf. Hat gespielt für Alice Cooper, für Ted Nugent, für Wendy O. Williams und für Rainbow. Happy Birthday, Greg Smith.

Richie Blackmore's Rainbow. Mit Greg Smith an den Drums. Ich hätte noch zwei jüngere Vertreter der Musikszene im Angebot jetzt, nee, drei sogar. Einmal geboren in Brüssel in Belgien im Jahr 1980, Wouter de Backer. Der Wouter de Backer, den kennt man nicht, aber Gottheil, den kennt man sehr wohl.

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Damals war habe ich dich gekannt und jetzt erkenne ich dich nicht wieder. Oh. Walter Lippakas, auch Gottei genannt. 45 wird ein Mann aus Waldshut, Tiengen in Deutschland. Macht aber geilen Sound. Max Mutzke hat Geburtstag.

Max Mutzke und High on Your Love. Und zum Abschluss darf ich darum bitten, dass wir alle nochmal den Cowboy-Hut aufsetzen. Oder wenigstens die Cowboy-Stiefel anziehen. Oder irgendwie sowas in der Art. Ihr könnt auch das Pferd aus dem Stall holen. 39 wird Cody Johnson hier zu hören mit The Rocking ZJB, The Longhaired Country Boy.

Tony Johnson. Das waren die Geburtstage des heutigen Tages, des 21. Mai. Ich schicke mal schnell noch Grüße vom östlichen Ende des Mittelmeers in die ganz andere Richtung, nach Sardinien. Unser Feelgood FM-Hörer Maniac Stefan macht dort schon eine Woche Urlaub. Ja, dann hoffe ich einfach mal so, A, dass ihr guten Empfang habt und B, dass der Urlaub vielleicht noch 3 Wochen dauert. Ja.

aus einer Zeit, in der die Welt noch einigermaßen in Ordnung war. In den 70er Jahren war das ganz hip in Clubs und so, dass man Fell an die Wände geklebt hat. Die waren besonders gut anzufassen. Inzwischen ist ja alles ganz anders. Jetzt ist das Fell nicht mehr an den Wänden, sondern Menschen tragen es. Es gibt ja diese Furries. Furries sind Leute, natürlich auch wieder so ein Internet-Hype, die sich für vermenschlichte Tiere interessieren, also Tiere mit menschlichen Eigenschaften, so wie mein Hund zum Beispiel. Figuren sind dann sprechende Füchse, Wölfe, Katzen, Mäuse, die Kleidung tragen, auf zwei Beinen laufen und auch menschliche Persönlichkeiten haben, so irgendwie wie Figuren aus Filmen wie Zootopia oder irgendwelche Cartoon-Charaktere. Und die lassen es dann aber auch richtig krachen, denn die erfinden eigene Tierfiguren, die heißen dann Fursonas, zeichnen Comics oder Artworks, gehen auf Treffen und Conventions oder auch schon mal im Wolfs Kostüm hinein zu McDonald's und ordern da ihren Big Mac. Dann gibt's jetzt aber, ich meine, es reicht ja heutzutage nicht mehr. Dann gibt's ja noch die Steigerung immer der Steigerung. Es gibt jetzt nämlich auch diese Terianer, Terians nennen sie sich. Das wiederum, das sind Menschen, die haben einen Vollschlag. Die, wie soll man das jetzt am besten sagen, sich auf einer inneren, spirituellen oder psychologischen Ebene, also ganz tief dann im Hirn, mit einem Tier identifizieren. Also das sind, jemand sagt zum Beispiel, innerlich bin ich eigentlich ein Wolf oder ein Fuchs oder ein Drache oder eine blöde Sau oder eine Katze oder wie immer auch. Die meinen das aber nicht biologisch, also nicht ich bin ein Wolf, sondern mehr animalisch, binär, identitätsmäßig, Gefühl- oder Persönlichkeitsebene. Das kommt natürlich auch aus dem Internet. Und diese Leute haben dann noch eine ganz besondere Eigenschaft, wenn die nämlich krank sind, dann wo gehen sie hin? Ist klar, ne, zum Tierarzt. Und drum hat jetzt die Ärztekammer in Portugal den Mitgliedern der Tierärztekammer verboten, dass sie Terianer behandeln, wenn sie zu ihnen in die Praxis kommen. Jetzt, wenn du dich als Goldfisch identifizierst, dann hast du eh einen weiten Weg, ne?

0: Die Geschichte stimmt, ja. Das ist jetzt keine Fake-Story von mir. Auf so einen Scheiß würde ich echt nicht kommen. Aber ich bin dann gefragt worden, als was ich mich denn identifizieren oder sehen würde. Dann habe ich erstmal auf die Frage zurückgeschrieben, solange es auf dieser Erde Menschen gibt, möchte ich echt kein Tier sein müssen. Und wenn, ja wenn, was will man dann sein? Also ich wäre zum Beispiel, wenn überhaupt, dann gerne zum Beispiel ein Einhorn. Immerhin könnte ich dann Regenbogen scheißen. Aber wenn du sowas liest, dann fällt mir unweigerlich der Meister Eder ein.
1: Es muss auch Pläne geben, nicht? Aber es wäre bei mir.
0: Ja, genau. Und damit sind wir bei Jürgen Bärs Perlen angekommen. Die Nummer 4, The Moon Taxi.

Comfort on the Dance Floor. Ich weiß nicht. Also bei einer Beachparty vielleicht. Aber ansonsten, kleine Glasscherben tun weh und so weiter. Das war Jüngbärs Perle Nummer 4. Und auf der 3 die Driveway Thrift Dwellers. Meine Güte, Driveway Thrift. Thrift Dwellers. Was habt ihr euch da für einen Namen ausgesucht? Der Titel ist wenigstens easy. If Daddy's gonna drink, Mama's gonna dance.

Daddy's gonna drink, Mama's gonna dance. Driveway, Thrift Dwellers. Jürgens Nummer 3, die 201 morgen bei mir im Feelgood-Faktor, die 9 Perlen, dann am Samstag zwischen 9 und 12 bei Herrn Bär persönlich in den Feelgoodies. So, ich bin jetzt gleich weg. Ich habe es ja vor eineinhalb Stunden schon mal gesagt, ich muss heute die Show leider früher beenden, denn ich habe eine wichtige Verpflichtung. Ich und vier andere, wir entführen jetzt dann meinen guten Freund George anlässlich seines 44. Geburtstags. Ich bin aber nur der Wagenfahrer, der den Entführungswagen fährt. Das mit dem Entführen machen die anderen. Aber da muss ich jetzt hin, denn sonst haben die keinen, der fahren kann. Die anderen müssen ihn ja festhalten. Darum gibt's jetzt dann von mir noch zwei Nummern und dann gibt's Nonstop Music bis 20 Uhr. Dann kommt die neue Ausgabe von Peter Anthony von Q-Burn. Morgen in der Früh selbstverständlich auch wieder die senile Bettflucht mit Matthias Matuschik, Nick von Vogelstein morgen am Start. Mittag um 12 mit seinem High Noon. Ich bin dann am Nachmittag da und dann kommt der Weekend Starter mit Mesh Mike, der hat irgendjemand schon gesagt, dass der eine Pfingstüberraschung für euch hat am Pfingstsonntag, am kommenden Sonntag ab 21 Uhr bis 1 Uhr früh. Eine besondere Sonderausgabe seines Boom Boom Deluxe. 4 Stunden Mesh Mike am Sonntagabend für Pfingsten für euch.

0: 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Vergesslich wie ich bin, mit der großen Moderation, die ich gerade eben hatte, habe ich jetzt schon Tschüss gesagt überhaupt oder nicht? Dann kann mich ja nichts erinnern. Ich bin nur der Fahrer. Habt einen schönen Abend.
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0: und bis morgen.

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